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1: Mit Finn Riebesel-Freundlieb. Generalprobe geglückt. Deutschland hat das letzte Testspiel vor der Fußball-WM gegen Co-Gastgeber USA mit 2:1 gewonnen. Die Tore in Chicago erzielten Kai Havertz und Leroy Sané. Donnerstag startet die WM. Am Sonntag muss das Team von Bundestrainer Nagelsmann gegen Curaçao ran. Bis heute müssen die EU-Staaten sich neue Regeln zur Lohntransparenz verordnen. Oder besser gesagt, müssten. Denn Deutschland setzt die EU-Richtlinie, die die Gehaltsunterschiede zwischen Männern und Frauen schrumpfen lassen soll, noch nicht um. Bundesfrauenministerin Prien hält sie für viel zu bürokratisch. Wie kann die Ukraine weiter unterstützt und der Druck auf Russland erhöht werden? Darum geht's heute bei einem Treffen in London. Kanzler Merz kommt mit dem britischen Regierungschef Starmer, Frankreichs Präsident Macron und dem ukrainischen Präsidenten Zelensky zusammen, um zu beraten. Der VfL Osnabrück hat in der ersten DFB-Pokalrunde wohl das härteste Los erwischt. Der Zweitliga-Aufsteiger trifft auf den FC Bayern. Oberligist HEBC aus Hamburg empfängt Borussia Dortmund. Stuttgart spielt bei Hansa Rostock. Und es kommt zum Traditionsnachbarschaftsduell Waldhof Mannheim gegen Kaiserslautern.
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1: Mit Finn Riebesel freundlich. Guten Morgen. Die deutsche Fußballnationalmannschaft hat die Generalprobe für die WM erfolgreich geschafft. Gegen Co-Gastgeber USA siegte das DFB-Team mit 2:1. Die deutschen Tore erzielten Kai Havertz und Leroy Sané. Das erste WM-Spiel ist am nächsten Sonntag gegen Curaçao. Deutschland, Großbritannien und Frankreich wollen die Bemühungen für ein Ende des Ukraine-Kriegs wieder anschieben. Heute gibt es dazu ein Treffen in London. Kanzler Merz, der britische Regierungschef Starmer, Frankreichs Präsident Macron und der ukrainische Präsident Zelensky sind dabei. In der Nähe eines Festivals im US-Bundesstaat Ohio sind Schüsse gefallen. Viele Verletzte wurden in umliegende Krankenhäuser gebracht, heißt es von den Behörden. Mehr ist noch nicht bekannt. Die Polizei fahndet nach dem oder den Verdächtigen. Die erste DFB-Pokalrunde steht. Bayern München spielt beim Zweitliga-Aufsteiger Osnabrück. Borussia Dortmund gastiert beim Hamburger Landespokalsieger HEBC. In Mannheim kommt es außerdem zum hitzigen Nachbarschaftsduell gegen Kaiserslautern.
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2: Mit Finn Riebe, sei freundlich, guten Morgen. Generalprobe geglückt. Deutschland hat das letzte Testspiel vor der Fußball-WM gegen Co-Gastgeber USA mit 2:1 gewonnen. Die Tore in Chicago erzielten Kai Havertz und Leroy Sané. Donnerstag startet die WM, am Sonntag muss das Team von Bundestrainer Nagelsmann gegen Curaçao ran. Bis heute müssen die EU-Staaten sich neue Regeln zur Lohntransparenz verordnen. Oder besser gesagt, müssten. Denn Deutschland setzt die EU-Richtlinie, die die Gehaltsunterschiede zwischen Männern und Frauen schrumpfen lassen soll, noch nicht um. Bundesfrauenministerin Prien hält sie für viel zu bürokratisch. Wie kann die Ukraine weiter unterstützt und der Druck auf Russland erhöht werden? Darum geht's heute bei einem Treffen in London. Kanzler Merz kommt mit dem britischen Regierungschef Starmer, Frankreichs Präsident Macron und dem ukrainischen Präsidenten Zelensky zusammen, um zu beraten. Der VfL Osnabrück hat in der ersten DFB-Pokalrunde wohl das härteste Los erwischt. Der Zweitliga-Aufsteiger trifft auf den FC Bayern. Oberligist HEBC aus Hamburg empfängt Borussia Dortmund. Stuttgart spielt bei Hansa Rostock. Und es kommt zum Traditionsnachbarschaftsduell Waldhof Mannheim gegen Kaiserslautern.
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1: Mit Hanna Messerschmidt. Guten Morgen.
2: Generalprobe geglückt. Deutschland hat das letzte Testspiel vor der Fußball-WM gegen Co-Gastgeber USA mit 2:1 gewonnen. Die Tore in Chicago erzielten Kai Havertz und Leroy Sané. Donnerstag startet die WM. Nächsten Sonntag muss das Team von Bundestrainer Nagelsmann gegen Curaçao ran. Wie kann die Ukraine weiter unterstützt und der Druck auf Russland erhöht werden? Darum geht's heute bei einem Treffen in London. Kanzler Merz kommt mit dem britischen Regierungschef Starmer, Frankreichs Präsident Macron und dem ukrainischen Präsidenten Zelensky zusammen, um zu beraten. Bis heute müssen die EU-Staaten sich neue Regeln zur Lohntransparenz verordnen. Oder besser gesagt, müssten. Denn Deutschland setzt die EU-Richtlinie, die die Gehaltsunterschiede zwischen Männern und Frauen schrumpfen lassen soll, noch nicht um. Frauenministerin Prien hält sie für viel zu bürokratisch. Die erste DFB-Pokalrunde steht. Der FC Bayern spielt in Osnabrück. Borussia Dortmund fährt zum Hamburger Landespokalsieger HEBC. Außerdem gibt es das Nachbarschaftsduell zwischen Mannheim und Kaiserslautern. Die erste Pokalrunde wird Ende August und Anfang September ausgetragen. 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

0: Es ist eine gewaltige Erfahrung, wenn das Todgeglaubte doch nochmals zum Leben erwacht. Wenn trotz aller negativen Prognosen die Krankheit besiegt wird oder in der größten Ausweglosigkeit sich Frieden bahnt. Das sind gewaltige Lebensumbrüche. Genau diese Umbrüche feiern wir jeden Sonntag, auch heute. Wir feiern die Auferstehung. Der Sonntag, der Tag des Herrn, ruft uns zusammen, um miteinander Danke zu sagen für diese großen Erlösungstaten Jesu. Der Sonntag ist der erste Tag der Woche. Die Christen machen damit deutlich, dass mit der Auferstehung Jesu Christi eine neue Zeit angebrochen ist. Nicht mehr der Tod und alle todbringenden Mächte werden siegen, sondern Gott will, dass das Leben aller siegt. Ich wünsche Ihnen heute einen wunderschönen Sonntag. Jetzt kurz vor 7, Ihr Caritas-Direktor Markus Müller.
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4: Mit Hanna Messerschmidt. Guten Morgen. Die deutsche Fußballnationalmannschaft hat die Generalprobe für die WM erfolgreich geschafft. Gegen Co-Gastgeber USA siegte das DFB-Team 2:1. Die deutschen Tore erzielten Kai Havertz und Leroy Sané. Das erste WM-Spiel ist am nächsten Sonntag gegen Curaçao. Deutschland, Großbritannien und Frankreich wollen die Bemühungen für ein Ende des Ukraine-Kriegs wieder anschieben. Heute gibt es dazu ein Treffen in London. Kanzler Merz, der britische Regierungschef Starmer, Frankreichs Präsident Macron und der ukrainische Präsident Zelensky sind dabei. Der Deutsche Gewerkschaftsbund fordert eine verpflichtende Betriebsrente für alle. Das hat die DGB-Vorsitzende Fahimi dem Redaktionsnetzwerk Deutschland gesagt. Wer die Kosten am Ende genau trägt, ließ sie offen. Klar ist laut Fahimi aber, die Arbeitgeber sollen mindestens einen Teil der Kosten übernehmen. Der VfL Osnabrück hat in der ersten DFB-Pokalrunde das wohl härteste Los erwischt. Der Zweitliga-Aufsteiger trifft auf den FC Bayern. Oberligist HEBC aus Hamburg empfängt Borussia Dortmund. Stuttgart spielt bei Hansa Rostock und es kommt zum Traditionsnachbarschaftsduell Waldhof Mannheim gegen Kaiserslautern. 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
8: Aktuell messen wir 16 Grad. Viele Wolken sind da draußen noch. Die Sonne, die schafft es aber immer mehr durch. Wird im Laufe des Tages auch sonniger bei bis zu 22 Grad.
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10: Mit Hanna Messerschmidt. Guten Morgen. In der Debatte über die geplante Rentenreform will der Deutsche Gewerkschaftsbund sich für eine verpflichtende Betriebsrente stark machen. Das hat die DGB-Vorsitzende Fahimi dem RND gesagt. Wer die Kosten am Ende genau trägt, ließ Fahimi offen. In den kommenden Wochen will sie konkrete Eckpunkte vorlegen. Wie kann die Ukraine weiter unterstützt und der Druck auf Russland erhöht werden? Darum geht's heute bei einem Treffen in London. Kanzler Merz kommt mit dem britischen Regierungschef Starmer, Frankreichs Präsident Macron und dem ukrainischen Präsidenten Zelensky zusammen, um zu beraten. In der Nähe eines Festivals im US-Bundesstaat Ohio sind Schüsse gefallen. Mindestens 12 Verletzte wurden in umliegende Krankenhäuser gebracht, so die Behörden. Offenbar haben mindestens 2 Menschen aufeinander geschossen, heißt es weiter. Die Polizei fahndet jetzt nach den Verdächtigen. Generalprobe geglückt. Deutschland hat das letzte Testspiel vor der Fußball-WM gegen Co-Gastgeber USA mit 2:1 gewonnen. Die Tore in Chicago erzielten Kai Havertz und Leroy Sané. Donnerstag startet die WM. Nächsten Sonntag muss das Team von Bundestrainer Nagelsmann gegen Curaçao ran. 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
8: Die drei neuesten Blitzer, die stehen auf der A8 München Richtung Stuttgart, Höhe Augsburg West. In der Gegenrichtung, da steht auch noch einer, auch selbe Höhe. Und dann haben wir noch einen weißen Horn auf der Ascherstraße. Da ist ein Blitzeranhänger.
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8: Nichts Aktuelles gemeldet, wir haben aber eine Info für euch. In Augsburg ist die Stuttgarter Straße zwischen der B17 und der Donauwörther Straße wegen einer Baustelle bis zum 14. August gesperrt. Falls ihr noch was gesehen habt, Staus oder auch Blitzer, meldet sie super gerne unter der 08000 96 7 96 7. Ich bin Laura Lutzenberger und ich wünsche euch jetzt einen schönen Sonntagmorgen. Und der startet noch besser mit Ray Dalton und Bloodrunnin'.

0: Mitten im schwäbischen Landkreis Neu-Ulm, nahe Pfaffenhofen an der Roth, da liegt ein Ort der Ruhe und des Gebets. Marienfried. Seit genau 80 Jahren kommen tausende Menschen hierher auf der Suche nach Trost, Stille oder auch spiritueller Orientierung. Roland Stengel war vor Ort.
1: Die Geschichte von Marienfried beginnt in den letzten Monaten des Zweiten Weltkriegs. Im Jahr 1944 legte die Pfarrgemeinde von Pfaffenhofen ein Gelübde ab, erzählt uns Rektor Georg Alois Oblinger.
2: Wenn Pfaffenhofen von der Zerstörung im Zweiten Weltkrieg verschont bleibt, dann wird man der Gottesmutter zum Dank eine Kapelle bauen. Und es wurde sehr viel hier im Umkreis zerstört. Pfaffenhofen blieb tatsächlich bewahrt. Und so ist also diese Kapelle als Dank an die Gottesmutter gebaut worden.
1: Besonders bekannt wurde Marienfried jedoch durch Ereignisse im Jahr 1946.
2: Viele glauben, dass hier die Mutter Gottes erschienen ist.
1: Die katholische Kirche untersuchte die Berichte über Jahrzehnte hinweg. Eine offizielle Anerkennung der Erscheinungen erfolgte allerdings nicht. Das Bistum Augsburg erklärte später, ein übernatürlicher Ursprung könne nicht bestätigt werden. Dennoch blieb Marienfried ein bedeutender Ort des Glaubens. Ein Rosenkranzweg und ein moderner Kreuzweg laden zu einem Spaziergang ein.
2: Da können Sie die ganzen zentralen Schriftstellen sehen. Wunder bei der Hochzeit zu Kana, das erste Wunder, das Jesus gewirkt hat, auf die Bitten Mariens hin. Und Maria sagt den Menschen, was er euch sagt, das tut. Ja, das ist gesunde Marienverehrung.
1: Heute besuchen jedes Jahr tausende Pilger Marienfried zum Beten, für Gottesdienste oder einfach für einen Moment der Stille.

0: Die Supermärkte sind voll mit Schwarz-Rot-Gold. Die Fußball-WM steht vor der Tür. In Augsburg-Lechhausen findet hierzu heute ein Fußball-Gottesdienst statt. Was sich dahinter verbirgt und wie ihr auch beim Grillen und dem Fußballturnier dabei sein könnt, Susanne Zehntbauer berichtet.
1: Zusammen Fußball zu schauen ist immer eine ganz besondere Atmosphäre und schweißt zusammen, schwärmt Pfarrerin Annika Henke über die bevorstehende WM. Das Thema Fußball hat deswegen auch heute im Gottesdienst eine ganz zentrale Rolle.
2: Ja, wir wollen heute einen Fußballgottesdienst in unserer Gemeinde feiern, draußen unter den Kastanien im Hof, und wollen damit die Fußballsaison jetzt im Sommer einläuten, weil wir uns alle schon auf die Fußball-WM freuen.
1: Im Gottesdienst kommen natürlich auch Fußballsongs vor, meint Henke. Im Anschluss wird dann auch noch gegrillt und selbst gekickt, erzählt sie. Wie im Fußball geht es auch im Leben um Gewinnen und Verlieren.
2: Im Sport erlebe ich in 90 Minuten das, was ich in meinem Leben auch oft erlebe, nämlich, dass ich am liebsten immer gewinnen würde, aber mir dann doch immer wieder Fehler und Eigentore passieren. Und dann liebe ich es, dass Gott mich immer weiter trotzdem unterstützt, wie so ein echter Fußballfan seine Mannschaft. You'll never walk alone. Also ich lass dich nicht im Stich.
1: Wer dabei sein möchte, der Fußballgottesdienst findet heute um 11 Uhr in der St. Markuskirche in Lechhausen statt. Wer mag, kann gerne im Fußballtrikot kommen, und für Kinder gibt es auch ein Fußballturnier. Mehr Informationen auch unter augsburg-evangelisch.de. Susanne Zehntbauer, evangelische Redaktion.

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3: Es ist kurz vor 8:30.
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3: Die Sonne zeigt sich heute immer wieder zwischen den Wolken. Aktuell messen wir noch 16 Grad und später wird es dann freundlicher und sonniger. Und in dem Zuge steigen die Temperaturen dann auf bis zu 22 Grad.
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3: Die da neuesten Blitzer, die stehen auf der A8 München-Stuttgart-Höhe Augsburg-West beidseitig. In Weißenhorn auf der Ascherstraße haben wir Blitzeranhänger. Und Blitzeranhänger auch auf der 96 Richtung München, kurz vor dem Kohlberg-Tunnel.
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3: Vorsicht bitte auf der B12 Kempten Richtung Buchloe, zwischen Kempten und Wilpoltsried, da liegen Sandsäcke auf der Straße. Und wir haben noch eine Info für euch, in Augsburg ist die Stuttgarter Straße zwischen der B17 und der Donauwörther Straße wegen einer Baustelle bis zum 14. August gesperrt. Solltet ihr noch was sehen, Staus oder auch Blitzer, meldet sie super gerne unter der 08000 96 7 96 7. Ich wünsche euch eine gute Fahrt, mein Name ist Laura Lutzenberger und ihr bekommt jetzt zum Aufwachen entspannten Country-Sound von Mark Ember. Hier ist er mit Belong Together.

0: Die Benediktinerabtei Otto Beuren im Landkreis Unterallgäu feiert in diesem Jahr ein besonderes Jubiläum. Vor 100 Jahren erhob Papst Pius XI. Die Klosterkirche St. Alexander und Theodor zur päpstlichen Basilika. Roland Stingel berichtet.
1: Das Jubiläum wurde nun mit der Otto-Beurer-Messe gefeiert. Das musikalische Werk ist eigens für die berühmte Wallfahrtskirche komponiert worden. Erstmals wurden dabei die historischen Chororgeln gemeinsam mit der Hauptorgel gespielt. Eine Herausforderung für den Komponisten der Otto-Beurer-Messe, Florian Reitner.
2: Allein die Raumgröße sorgt dafür, dass der Klang von der Marienorgel hinten viel später bei uns vorne ankommt. Das heißt, wir müssen uns da ein bisschen helfen mit technischen Hilfsmitteln. Wir haben Kabel verlegt, wir hören die Orgeln gegenseitig. Wir sehen den Dirigenten Christoph Hauser in einem Videoscreen. Und so versuchen wir, die Herausforderungen zu meistern, die das aufwirft.
1: Das hat natürlich alles geklappt. Die Basilika Otto Beuren ist die älteste päpstliche Basilika im Bistum Augsburg. Eine große Ehre und das bis heute. Pater Winfried Schwab, Leiter der Pfarreiengemeinschaft Otto Beuren.
3: Denn das ist ja eine Auszeichnung vor 100 Jahren gewesen. Natürlich für den Wallfahrtsbetrieb, aber auch für die große Geschichte unseres Klosters. Und wir dürfen heute in diesem Kloster als Mönche immer noch leben und diese große Tradition unseres Klosters weiterführen in die Zukunft.
1: Mit dem Titel einer Basilika sind auch besondere Rechte und Pflichten verbunden. So dürfen etwa die gekreuzten Schlüssel des Papstes als Symbol verwendet werden, auf Fahnen, Siegeln oder liturgischen Geräten. Außerdem sollen bestimmte kirchliche Feiertage besonders feierlich begangen werden, etwa das Fest der Kathedrale Petri oder das Hochfest Peter und Paul Ende Juni.

0: Der bayerische Kabarettist Christian Springer hat vor vielen Jahren die Hilfsorganisation Orienthelfer ins Leben gerufen und kennt den Nahen Osten wie kaum ein anderer. Mit seinen Auftritten und Büchern will er mit Klischees und Schwarz-Weiß-Malerei zum Thema Israel, Palästina und Nahostkonflikt aufräumen. Über sein neuestes Buch Sissi in Gaza und über seine Leidenschaft zum Nahen Osten hat er mit Martina Klecher gesprochen.
1: Der Nahe Osten begleitet mich mein Leben lang sehr, sehr intensiv und auch in seiner ganzen Brutalität.
2: Schon als kleiner Bub verschlang Christian Springer die Bücher von Karl May über den Orient. Später hat er dann Arabisch und Orientwissenschaften studiert. Geworden ist aus ihm stattdessen ein berühmter Kabarettist und gleichzeitig ein profunder Nahostkenner. Er hat mehrere Bücher zu dem Thema geschrieben. Sein neuestes Werk heißt Sissi in Gaza.
1: Ich wollte ein Buch schreiben, für Leute, die Nachrichten anschauen, total interessiert sind daran, was da passiert, wer hat recht, wer hat angefangen, das sind auch so Fragen, die dann immer wieder kommen, gar nicht so leicht zu beantworten sind und vor allen Dingen auch nicht in der Kürze. Aber mein Buch kannst du in die Hand nehmen, Seite 118 aufschlagen und das Lesen anfangen. Und du kannst es vorne anfangen, du kannst es hinten anfangen, es ist völlig gleichgültig.
2: Christian Springer will sowohl mit dem Buch als auch mit seinen Auftritten mit Klischees und islamistischer Propaganda aufräumen. Er tritt aktiv für Israel ein und für die Menschenrechte der Palästinenser. Und das wird von vielen nicht gerne gesehen.
1: Dass ich beide Seiten kenne, dass ich beide Seiten wahnsinnig liebe, dass ich da, wo Kritik nötig ist, auf beide Seiten kritisiere. Aber genau das ist das Interessante in meinem Leben. Und ich glaube, deswegen darf ich auch wirklich drüber erzählen und tu das.
2: Und so verbindet Christian Springer in seinen Geschichten eine neue Sichtweise auf den Nahostkonflikt mit Fakten und seinem scharfsinnigen Humor. Denn eines ist klar, so der Kabarettist.
1: Ohne Humor lässt sich der Nahe Osten nicht aushalten.
2: Martina Klecher, evangelische Redakteurin.

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11: Noch sind so ein paar Wolken unterwegs, aber die Sonne lässt sich immer häufiger blicken, bei derzeit 16 Grad. Im Tagesverlauf dann immer mehr Sonne mit dabei, bei Höchstwerten um die 22 Grad.
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13: Mit Hanna Messerschmidt. Guten Morgen. Der Deutsche Gewerkschaftsbund fordert eine verpflichtende Betriebsrente für alle. Das hat die DGB-Vorsitzende Fahimi dem Redaktionsnetzwerk Deutschland gesagt. Wer die Kosten am Ende genau trägt, ließ sie offen. Klar ist laut Fahimi aber, die Arbeitgeber sollen mindestens einen Teil der Kosten übernehmen. Deutschland, Großbritannien und Frankreich wollen die Bemühungen für ein Ende des Ukraine-Kriegs wieder anschieben. Heute gibt es dazu ein Treffen in London. Kanzler Merz, der britische Regierungschef Starmer, Frankreichs Präsident Macron und der ukrainische Präsident Zelensky sind dabei. Deutschland setzt die EU-Regel zur Lohntransparenz noch nicht um. Bis heute sollten das die EU-Staaten eigentlich gemacht haben. Bundesfrauenministerin Prien hält die Richtlinie für zu bürokratisch und will nachverhandeln. Durch mehr Transparenz sollen die Gehaltsunterschiede zwischen Frauen und Männern verringert werden. Die deutsche Fußballnationalmannschaft hat die Generalprobe für die WM erfolgreich geschafft. Gegen Co-Gastgeber USA siegte das DFB-Team 2:1. Die deutschen Tore erzielten Kai Havertz und Leroy Sané. Das erste WM-Spiel ist am nächsten Sonntag gegen Curaçao. 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
11: Die der neuesten Blitzer, die stehen auf der A8 München Richtung Stuttgart, Höhe Augsburg-West in Weißenhorn auf der Ascherstraße Blitzeranhänger und Blitzeranhänger auch in Bobingen auf der Max-Fischer-Straße.
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11: A9 München Richtung Nürnberg zwischen Ingolstadt Nord und Lenting. Da liegt ein Vogel auf der Straße, bitte aufpassen. Und in Augsburg ist die Stuttgarter Straße zwischen der B17 und der Donauwörther Straße wegen einer Baustelle bis zum 14. August gesperrt. Bitte beachtet das. Wenn ihr sonst noch was gesehen habt, Staus oder auch Blitzer, meldet sie gerne unter der 08000 96 7 96 7. Hello, ich bin Laura Lutzenberger und ich bin schon ein bisschen neidisch auf alle, die heute ein bisschen ausschlafen können. Genießt es! Für euch ist der Song aber wirklich perfekt. Turn the lights off, wenn ihr euch auch denkt, ach, macht das Licht nochmal aus.

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1: Boybands sind back und dann noch mit so einem Hammerhit Swim von BTS neu entdeckt hier bei Hitradio RT1. 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Irre, wie schnell es jetzt doch ging, dass sie da war, oder? 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
1: Kurz vor halb zehn.
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1: Mit bis zu 22 Grad wird es heute richtig angenehm. Den ganzen Tag über ziehen immer wieder Wolken durch die Sonne. Die ist und bleibt aber da.
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1: Die dann neuesten Blitzer, die stehen auf der A8 München-Stuttgart, Höhe Augsburg-West beidseitig. Auf der A96 Richtung München, kurz vor dem Kohlberg-Tunnel, haben wir Blitzeranhänger und Blitzeranhänger auch in Lauingen auf der Johannesstraße, Höhe Kirche.
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1: Aktuell ist uns nichts gemeldet, wir haben aber einen kleinen Hinweis für euch. In Augsburg ist die Stuttgarter Straße zwischen der B17 und der Donauwörther Straße wegen einer Baustelle bis zum 14. August gesperrt. Solltet ihr aber doch noch was gesehen haben, Staus oder auch Blitzer, meldet sie super gerne unter der 08000 96 7 96 7. Ich bin Laura Lutzenberger, ich wünsche euch eine gute Fahrt, wenn ihr unterwegs seid. Die Laune, die ist oben, die Sonne ist jetzt auch da, manche haben ja ein langes Wochenende. Wie geil ist es? Besser wird's eigentlich nur noch mit dem richtigen Sound dazu. Ich lieb sie, ihr liebt sie. Taylor Swift jetzt mit ihrem aktuellen Hit Opalite.

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1: Blauer Himmel und Wolken, dazu Sonne bei aktuell 18 Grad. 22 werden es heute noch. Es bleibt so schön und freundlich.
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2: Mit Hanna Messerschmidt. Guten Tag. In der Debatte über die geplante Rentenreform will der Deutsche Gewerkschaftsbund sich für eine verpflichtende Betriebsrente stark machen. Das hat die DGB-Vorsitzende Fahimi dem RND gesagt. Wer die Kosten am Ende genau trägt, ließ Fahimi offen. In den kommenden Wochen will sie konkrete Eckpunkte vorlegen. Wie kann die Ukraine weiter unterstützt und der Druck auf Russland erhöht werden? Darum geht's heute bei einem Treffen in London. Kanzler Merz kommt mit dem britischen Regierungschef Starmer, Frankreichs Präsident Macron und dem ukrainischen Präsidenten Zelensky zusammen, um zu beraten. In der Nähe eines Festivals im US-Bundesstaat Ohio sind Schüsse gefallen. Mindestens 12 Verletzte wurden in umliegende Krankenhäuser gebracht, so die Behörden. Offenbar haben mindestens 2 Menschen aufeinander geschossen, heißt es weiter. Die Polizei fahndet jetzt nach den Verdächtigen. Die erste DFB-Pokalrunde steht. Der FC Bayern spielt in Osnabrück. Borussia Dortmund fährt zum Hamburger Landespokalsieger HEBC. Außerdem gibt es das Nachbarschaftsduell zwischen Mannheim und Kaiserslautern. Die erste Pokalrunde wird Ende August und Anfang September ausgetragen. 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
1: Die neuesten Blitzer, die stehen auf der B17 Augsburg Richtung Landsberg bei der Auffahrtstadt Bergen. Da wird gerade ein Blitzer aufgebaut. Dann haben wir noch auf der A8 München-Stuttgart-Höhe Augsburg-West beidseitig welche. Und in Weißenhorn auf der Ascherstraße steht noch ein Blitzeranhänger.
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1: Vorsicht bitte auf der A7 Ulm Richtung Füssenreute zwischen Illertissen und Dettingen an der Iller. Da liegen Fahrzeugteile und Glasscherben auf der Straße. Wenn ihr noch was gesehen habt, Staus und auch Blitzer, meldet sie gerne unter der 08096 7 96 7. Hallo, ich bin Laura Lutzenberger und genauso stelle ich mein perfektes Wochenende vor. Gutes Wetter, trotzdem mal eine Abkühlung mit dabei, die aber meistens nachts, tagsüber wieder Sonne und warm. Und dazu noch Lieblingsbayerin Leonie mit Don't Worry.

Olivia Rodrigo mit Drop Dead, neu entdeckt hier bei Hitradio RT1. Ein Song über dieses völlig irre Gefühl, wenn man sich Hals über Kopf in jemanden verguckt und plötzlich an nichts anderes mehr denken kann. Passt auch einfach zu einem Sonntag. Klingt so locker, leicht und verspielt. Kein Wunder, dass der auf Instagram und TikTok schon durch die Decke geht. Genauso locker, leicht und verspielt geht's hier auch weiter. Nico Santos versüßt euch euren Brunch jetzt mit All Time High hier bei Hitradio RT1.

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1: Es ist kurz vor 11:30.
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1: Fluffige Wolken und Sonne im Mix bei aktuell 19 Grad. Bleibt den ganzen Tag so, wird stellenweise nur noch sonniger.
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1: Die drei neuesten Blitzer, die stehen auf der B17 Augsburg Richtung Landsberg Höhe Stadt Bergen. Auf der A8 München Stuttgart Höhe Augsburg West ist beidseitig einer. Und in Weißenhorn Ascherstraße, da haben wir noch einen Blitzeranhänger.
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1: Es stockt auf der 7 Füssenreute Richtung Ulm zwischen Memmingen Süd und Bergheim. 8 Minuten plus. Und wir haben noch eine Info. In Augsburg ist die Stuttgarter Straße zwischen der B17 und der Donauwörther Straße wegen einer Baustelle bis zum 14. August gesperrt. Solltet ihr noch was sehen, Staus oder Flitzer, meldet sie super gerne unter der 08.096.7.96.7. Ich wünsche euch eine gute Fahrt, wenn ihr unterwegs seid oder auch gerade draußen chillt. Ist auch auf jeden Fall ein guter Tag dann. Ich bin Laura Lutzenberger und ich habe jetzt einen entspannten Gute-Laune-Hit für euch. Michi Schulte ist da der richtige Ansprechpartner.

0: Dieter bringt Sprung rein in den Sonntag. Rosie und Bruno Mars mit Aparte hier bei Hitradio RT1. Und ich glaube, wir können es jetzt so langsam sagen, wir sind wieder komplett. Die Urlauber sind zurück aus den Ferien. Ich hoffe, ihr hattet eine gute Zeit, wenn ihr weg wart. Und euch ist es nicht so ergangen wie so manchem Reisekoffer. Ja, das lief nicht alles immer und überall glatt.
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9: Es sind schon immer wieder dunkle Wolken mit dabei. Trotzdem ist es auch sonnig bei 19 Grad aktuell und es bleibt so den ganzen Tag über.
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10: Mit Hanna Messerschmidt. Guten Tag. In der Debatte über die geplante Rentenreform will der Deutsche Gewerkschaftsbund sich für eine verpflichtende Betriebsrente stark machen. Das hat die DGB-Vorsitzende Fahimi dem RND gesagt. Wer die Kosten am Ende genau trägt, ließ Fahimi offen. In den kommenden Wochen will sie konkrete Eckpunkte vorlegen. Wie kann die Ukraine weiter unterstützt und der Druck auf Russland erhöht werden? Darum geht's heute bei einem Treffen in London. Kanzler Merz kommt mit dem britischen Regierungschef Starmer, Frankreichs Präsident Macron und dem ukrainischen Präsidenten Zelensky zusammen, um zu beraten. In der Nähe eines Festivals im US-Bundesstaat Ohio sind Schüsse gefallen. Mindestens 12 Verletzte wurden in umliegende Krankenhäuser gebracht, so die Behörden. Offenbar haben mindestens 2 Menschen aufeinander geschossen, heißt es weiter. Die Polizei fahndet jetzt nach den Verdächtigen. Die erste DFB-Pokalrunde steht. Der FC Bayern spielt in Osnabrück. Borussia Dortmund fährt zum Hamburger Landespokalsieger HEBC. Außerdem gibt es das Nachbarschaftsduell zwischen Mannheim und Kaiserslautern. Die erste Pokalrunde wird Ende August und Anfang September ausgetragen. 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
9: Die Donnerstagsblitzer stehen auf der B17 Augsburg Richtung Landsberg Höhe Stadtbergen. Auf der A8 München-Stuttgart Höhe Augsburg-West haben wir noch einen beidseitig blitzend. Und in Bobingen auf der Max-Fischer-Straße ist noch ein Blitzeranhänger.
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9: Zweimal aufpassen bitte, A7 Ulm Richtung Füssenreute zwischen Vöhringen und Illertissen. Da hat es einen Unfall gegeben, es liegen Gegenstände auf der Straße. Und A96 Lindau Richtung München zwischen Buchlohe Ost und Landsberg am Lech West. Da ist eine ungesicherte Unfallstelle, da liegen Gegenstände auf der Straße. Außerdem stockt es dann auf der A7 Füssenreute Richtung Ulm zwischen dem Rastplatz Buchsach und Bergheim. Aktuell 15 Minuten plus. Wenn ihr noch was gesehen habt, Staus oder Blitzer, meldet sie gerne unter der 08000 96 7 96 7. Hallo, ich bin Laura Lutzenberger und wir haben wieder besten Sound für euren Sonntag. DJ Alle Farben hat da wieder was rausgehauen und das klingt so geil. Ich will, dass ihr, wenn ihr könnt, genauso mitsingt wie ich jetzt. Hier ist er mit seinem besten aktuellen Hit. Das ist The Baby Goodbye.

Es klingt so geil, neu gesampelt und damit auch neu entdeckt. Felix Jähn und Cascada mit Boy You Turn Me hier bei Hitradio RT1. Perfektes Sonntagswetter haben wir. Angenehm warm ist es, freundlich, nicht so heiß. Vielleicht könnt ihr eine Runde an den Kuhsee mit dem Rad durch den Stadtwald oder einfach entspannt im Biergarten sitzen. Die Wolken sind zwar dabei, aber draußen lässt sich der Tag trotzdem richtig gut genießen. Und noch besser wird's mit Michael Patrick Kelly jetzt. Hier ist ein Hit, Run Free bei Hitradio RT1.

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5: Es ist 11:30 Uhr.
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5: Viele Wolken dazwischen.

0: Immer wieder Sonne bei aktuell 19 Grad, bleibt freundlich den ganzen Tag über, wird stellenweise sogar noch sonniger Richtung Nachmittag.
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0: Die drei neuesten Blitzer, die stehen auf der B17 Augsburg Richtung Landsberg, Höhe Stadtbergen. Dann noch einen auf der A8 München-Stuttgart, Höhe Augsburg-West. Und in Weißenhorn auf der Ascherstraße, das ist ein Blitzeranhänger.
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0: A7 Ulm Richtung Füssenreuther zwischen Vöhringen und Illertissen. Da hat es einen Unfall gegeben. Es liegen Gegenstände auf der Fahrbahn. Aktuell 15 Minuten plus. Dann haben wir noch A96 Lindau Richtung München zwischen Buchlohe Ost und Landsberg am Lech West. Da hat es auch einen Unfall gegeben. Auch dort liegen Gegenstände auf der Straße. Dann schauen wir noch zu den Staus. A7 Füssenreuther Richtung Ulm zwischen Rastplatz Buxach und Bergheim. Aktuell eine halbe Stunde plus. Und A9 München Richtung Nürnberg zwischen Manching und Ingolstadt. Da sind es 15 Minuten mehr. Wenn ihr noch was gesehen habt, Staus oder auch Blitzer, meldet sie gerne unter der 08000 96 7 96 7. Ich bin Laura Lutzenberger und wir verbringen den Sonntag weiterhin zusammen. Schön, dass ihr da seid. Mit dazu gibt's jetzt Ray Dalton und seinen besten aktuellen Hit Blood Running hier bei Hitradio RT1.

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0: So schön. Leonie mit By Your Side hier bei Hitradio RT1. Ja, genießt ihr mal den Sonntag am vielleicht langen Wochenende. Der ein oder der andere, der wird vielleicht einen Brückentag gehabt haben. Ja, oder vielleicht habt ihr euch euren letzten Urlaubstag. Aber mit den ganzen freien Tagen, ja, da kann man schon mal sehr leicht durcheinander kommen. RT1-Hörer Marco hat uns heute Morgen eine WhatsApp-Nachricht zukommen lassen.
1: Wenn du Montagmorgen völlig erschrocken aufwachst, weil du denkst, du hast verschlafen, dann aber realisierst, es ist erst Sonntag und du hast noch alle Zeit der Welt.
0: Ja, Glück gehabt. Aber mal ganz ehrlich, lieber so, als montags zu verschlafen, weil man nach den ganzen freien Tagen denkt, es wäre jetzt doch nochmal Feiertag.
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11: Sonne-Wolken-Mix bei 20 Grad aktuell. Wird Richtung Nachmittag auch nochmal etwas sonniger bei bis zu 22 Grad.
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12: Mit Hanna Messerschmidt. Guten Tag. In der Debatte über die geplante Rentenreform will der Deutsche Gewerkschaftsbund sich für eine verpflichtende Betriebsrente stark machen. Das hat die DGB-Vorsitzende Fahimi dem RND gesagt. Wer die Kosten am Ende genau trägt, ließ Fahimi offen. In den kommenden Wochen will sie konkrete Eckpunkte vorlegen. Wie kann die Ukraine weiter unterstützt und der Druck auf Russland erhöht werden? Darum geht's heute bei einem Treffen in London. Kanzler Merz kommt mit dem britischen Regierungschef Starmer, Frankreichs Präsident Macron und dem ukrainischen Präsidenten Zelensky zusammen, um zu beraten. Mehr als 1,2 Millionen Menschen haben in Madrid an einer Messe mit Papst Leo teilgenommen. Der Gottesdienst zum Frohen Leichnam fand mitten in der Stadt vor dem Rathaus und den umliegenden Straßen statt. Der Papst ist derzeit zu einem einwöchigen Besuch in Spanien. Die deutsche Nationalmannschaft gönnt sich vor der Fußball-WM mal einen Tag Ruhe. Heute hat das Team frei. Zuvor hatte Deutschland das letzte Testspiel vor dem Turnier gewonnen. Der Endstand gegen die USA 2:1. Morgen geht's dann von Chicago aus ins WM-Quartier in North Carolina. 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
11: Die drin aus dem Blitzer stehen auf der B17 Augsburg Richtung Landsberg, Höhe Stadtbergen, auf der A8 München Stuttgart, Höhe Augsburg West beidseitig und in Bobingen Max-Fischer-Straße das Nordblitzer-Anhänger.
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11: A96 Linder Richtung München zwischen Buchloe Ost und Landsberg am Lech West hat es einen Unfall gegeben. Es liegen Gegenstände auf der Straße, 20 Minuten plus. A7 Ulm Richtung Füssenreuther zwischen den Dreieck Kiddiestetten und Föhringen. Da liegen auch Fahrzeugteile auf der Straße. Und in der Gegenrichtung, da staut sich's auf der A7 Füssenreuther Richtung Ulm im Baustellenbereich zwischen dem Rastplatz Buxach und Bergheim. Ihr braucht eine halbe Stunde länger und Stau nochmal im Baustellenbereich auf der A9 München Richtung Nürnberg zwischen Manching und Ingolstadt Nord. Da sind es 25 Minuten mehr. Wenn ihr noch was gesehen habt, Staus oder auch Blitzer, meldet sie gerne unter der 08000 96 7 96 7. Hallo, ich bin Laura Lutzenberger. Ihr wollt sie, ihr bekommt sie. 20 Minuten Hits am Stück. Und wer könnte diese 20 Minuten besser starten als sie? Taylor Swift mit ihrem besten aktuellen Hit, Opalite.

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0: Immer noch einer meiner absoluten Lieblingshits, Samba mit Homewrecker hier bei Hitradio RT1. 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
3: Es ist 12:30.
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3: Helle und dunklere Wolken und Sonne im Wechsel bei aktuell 20 Grad. Bleibt den ganzen Tag so, wird später stellenweise noch sonniger.
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3: Die drei neuesten Blitzer, die stehen auf der B17 Augsburg Richtung Landsberg, Höhe Stadt Bergen. Wir haben noch einen Blitzeranhänger in Weißenhorn auf der Ascherstraße.

0: und noch ein Blitzeranhänger auf der A96 Richtung München, kurz vor dem Kohlberg-Tunnel.
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0: A96 Lindau Richtung München zwischen Buchlohe Ost und Landsberg am Lech West hat es einen Unfall gegeben. Es liegen Gegenstände auf der Straße. 20 Minuten plus. A7 zwischen dem Dreieck Kittistetten und Vöhringen. Auch da liegen Fahrzeugteile auf der Straße. Und in der Gegenrichtung staut sich es auf der A7 Füssenreuther Richtung Ulm. Im Baustellenbereich zwischen Rastplatz Buxach und Bergheim. Ihr braucht eine halbe Stunde länger. Und nochmal Stau im Baustellenbereich auf der A9 München Richtung Nürnberg zwischen Manching und Ingolstadt Nord. Das ist auch eine halbe Stunde plus. Habt ihr noch was gesehen? Stau oder auch Blitzer, meldet sie gerne unter der 08000 96 7 96 7. Gute Fahrt, wenn ihr unterwegs seid. Ansonsten wünsche ich euch einen schönen Sonntag und entspannt. Und für so einen schönen Sonntag gibt es den besten Sound. Alex Warren ist mit dabei, Katy Perry auch. Und los geht's mit Kamrat und seinem herrlich zweideutigen Hit. Das ist sein bester aktueller Hug Yourself.

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7: Mal sonnig, mal bewölkt und mit ein bisschen Wind geht's durch euren Sonntag. Topwerte heute um 21 Grad.
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8: Mit Hanna Messerschmidt. Guten Tag. Das Bundesverkehrsministerium will herausfinden, wie sich die Cannabis-Legalisierung auf die Verkehrssicherheit auswirkt. Ein entsprechender Gesetzentwurf kommt am Freitag in den Bundesrat. Konkret geht es darum, dass schwere Unfälle, bei denen Cannabis im Spiel war, in der Statistik landen. Der Deutsche Gewerkschaftsbund fordert eine verpflichtende Betriebsrente für alle. Das hat die DGB-Vorsitzende Fahimi dem Redaktionsnetzwerk Deutschland gesagt. Wer die Kosten am Ende genau trägt, ließ sie offen. Klar ist laut Fahimi aber, die Arbeitgeber sollen mindestens einen Teil der Kosten übernehmen. Deutschland, Großbritannien und Frankreich wollen die Bemühungen für ein Ende des Ukraine-Kriegs wieder anschieben. Heute gibt's dazu ein Treffen in London. Kanzler Merz, der britische Regierungschef Starmer, Frankreichs Präsident Macron und der ukrainische Präsident Zelensky sind dabei. Jetzt dauert es nicht mehr lang. Heute in einer Woche steht für das DFB-Team das erste Spiel bei der WM an. Es geht gegen Curaçao. Und die Mannschaft ist optimistisch, denn die Generalprobe gegen die USA ist geglückt. Im letzten Testspiel vor dem Turnier hatte sich Deutschland gestern 2:1 durchgesetzt. 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
7: Die drei neuesten Sonntagsblitze stehen auf der A8 Richtung Stuttgart zwischen Augsburg-West und Neuses, auf der B17 Richtung Landsberg, kurz nach Stadtbergen, und in Weißenhorn noch ein Blitzeranhänger in der Ascherstraße.
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7: Rückreiseverkehr heute. Wir fangen auf der A7 an Richtung Füssen. Zwischen Föhringen und Illertissen ist die linke Spur nach dem Unfall blockiert. Außerdem staut sich's auf der A7 Richtung Ulm. Zwischen dem Rastplatz Buxach und Bergheim auf 10 Kilometern. Da braucht ihr aber nur 20 Minuten länger. Außerdem Stau auf der A9 München Richtung Nürnberg. Zwischen Manching und Lenting 9 Kilometer. Eine halbe Stunde dauert's da länger. Und wenn ihr noch was habt, dann gebt uns gern kostenlos Bescheid unter 08000 96 7 96 7 für Staus und Blitzer. Vielen Dank. Mit Johannes Schmitz. Ja, und so ein entspannter Sonntagmittag braucht natürlich auch entspannte Musik. Und genau die gibt's natürlich jetzt bei uns. Hier ist Michael Schulte mit 5 AM. Mahlzeit.

große Emotionen für euren Sonntagmittag und eine Hommage von einer Taylor an die andere. Taylor Swift war das mit ihrem neuen geilen Track Elizabeth Taylor hier bei Hitradio RT1 um 20 nach 1. Ja, heute ist letzter Ferientag. Vielleicht seid ihr gerade noch auf der Rückfahrt vom Urlaub. Ich hoffe, ihr kommt schnell und sicher durch und einen Vorgeschmack auf das Heimkommen bekommt ihr jetzt schon hier bei uns. Hier sind Glockenbach und Tom Walker mit Home. Das ist die meiste Musik für euren Sonntag.

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1: Gleich 13:30.
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1: Ja, heute wechseln sich Sonne und Wolken immer wieder ab. Es ist relativ mild bei Topwerten um 22 Grad.
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1: Hello in die Cockpits. Hier die drei neuesten Blitzer für euch. B17 Augsburg Richtung Landsberg, Höhe Stadt Bergen. Auf der A8 Richtung Stuttgart zwischen Augsburg West und Neuses. Und auf der A96 Richtung München kurz vor dem Kohlbergtunnel steht noch ein Blitzeranhänger.
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1: Es staut sich auf der A7 Ulm Richtung Füssen zwischen Föhringen und dem Rastplatz Tannengarten. 7 Kilometer lang nach einem Unfall, da braucht ihr momentan eine halbe Stunde länger. Und auf der A9 auch plus 30 Minuten. München Richtung Nürnberg zwischen Manching und Lenting momentan 9 Kilometer Stau. Fehlt noch was? Meldet uns. Staus und Blitzer immer sehr gern unter 08000 96 7 96 7. Vielen Dank, gute Fahrt euch durch euren Sonntag. Und wir haben genau das Richtige, um durchs Wochenende zu cruisen. Nämlich jetzt wieder 20 Minuten Hits am Stück für euch und die starten maximal unbeschwert und mit Leichtigkeit. Leonie mit Don't Worry jetzt hier bei Hitradio RT1 und ich bin Johannes Schmitz. Servus.

0: wunderschönen Sonntagmittag mit Hitradio RT1. Ja, und sag mal, können wir bitte eine Idee aus Norddeutschland übernehmen? Da gibt's jetzt einen Erdbeer-Drive-In. Kein Witz, einfach mit dem Auto vorfahren und Erdbeeren, Erdbeer-Milchshakes, Schoko-Erdbeeren oder sogar Spaghetti-Eis bestellen und mitnehmen. Und ich finde das echt genial, weil jedes Mal, wenn ich an so einem Erdbeerstand vorbeifahre, denke ich mir, oh, lecker. Und dann fahre ich weiter, weil ich keinen Bock habe anzuhalten. Also ein Erdbeer-Drive-In ist quasi die eierlegende Wollmilchsau. Frisches Obst für Leute mit Fastfood-Mentalität.
1: Willkommen im Erdbeer-Drive-In. Ihre Bestellung bitte.
2: Hallo, einmal Erdbeeren bitte.
1: Zum Naschen oder Marmelade machen?
2: Zum Naschen.
1: Okay, dann reicht ein halbes Kilo. Der Rest schafft's eh nicht bis nach Hause.

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7: Heute ist es nochmal ziemlich wechselhaft. Mal Sonne, mal dunkle Wolken und ein bisschen Wind ist dabei bei Topwerten um die 21 Grad.
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8: Mit André Glatzel. Guten Tag. Cannabis am Steuer und dann einen schweren Unfall gebaut. Das soll in Zukunft auch in der Statistik landen. Das Bundesverkehrsministerium will am Freitag einen Gesetzentwurf in den Bundesrat einbringen. Damit soll geschaut werden, wie sich die Cannabis-Legalisierung auf die Verkehrssicherheit auswirkt. Der Deutsche Gewerkschaftsbund fordert eine verpflichtende Betriebsrente für alle. Das hat die DGB-Vorsitzende Fahimi dem Redaktionsnetzwerk Deutschland gesagt. Wer die Kosten am Ende genau trägt, ließ sie offen. Klar ist laut Fahimi aber, die Arbeitgeber sollen mindestens einen Teil der Kosten übernehmen. Auf der A8 zwischen Anger und Neukirchen am Theisenberg ist am Abend ein Wohnmobil in Schleudern geraten und auf die Seite gekippt. Grund war offenbar ein geplatzter Reifen. Das Wohnmobil blockierte beide Fahrstreifen, die Autobahn war zwischenzeitlich komplett gesperrt. Es gab kilometerlange Staus. Schaden gut 30.000 Euro. Jetzt dauert es nicht mehr lange. Heute in einer Woche steht für das DFB-Team das erste Spiel bei der WM an. Es geht gegen Curaçao. Und die Mannschaft ist optimistisch, denn die Generalprobe gegen die USA ist geglückt. Im letzten Testspiel vor dem Turnier hatte sich Deutschland gestern 2:1 durchgesetzt. 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
7: Schönen Nachmittag, die neuesten Sonntagsblitzer für euch stehen auf der A8 Richtung Stuttgart zwischen Augsburg-West und Neuses, auf der B17 Augsburg Richtung Landsberg, Höhe Stadt Bergen und in Weißenhorn in der Ascherstraße noch ein Blitzeranhänger.
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7: Viel los, natürlich heute Rückreisesonntag. Wir starten auf der A7 Füssen Richtung Ulm zwischen dem Rastplatz Badhauser Wald und dem Rastplatz Tannengarten 6 Kilometer Stau. Dann im weiteren Verlauf zwischen dem Kreuz Ulm-Elchingen und Langenau nochmal 4 Kilometer. Und in der Gegenrichtung auf der A7 Richtung Füssen zwischen Führingen und dem Rastplatz Tannengarten 7 Kilometer Stau nach dem Unfall. Eine halbe Stunde dauert es da länger. Jetzt geht's auf die A8 Richtung Stuttgart zwischen dem Rastplatz Fuchsberg und Odelshausen 5 Kilometer Stau nach dem Unfall. Und zum Schluss noch die A9 München Richtung Nürnberg zwischen Ingolstadt Süd und Lenting 9 Kilometer Stau. Auch da eine halbe Stunde on top. Habt ihr noch was, also wird's nicht eh schon reichen, dann meldet Staus und Blitzer immer sehr gern unter 08.096.7.96.7. Vielen Dank und wo es geht, gute und sichere Fahrt. Mit Johannes Schmitz. Ja, und ich weiß nicht, wie es euch geht, aber dieser Sonntag schreit nach Musik und Kuchen. Für Letzteres seid ihr zuständig. Die beste Musik bekommt ihr natürlich von uns. Hier ist Ray Dalton für euch.

Richtig cool. Madonna und Sabrina Carpenter mit Bring Your Love. Ganz neu für euch hier bei Hitradio RT1. Und ganz ehrlich, wenn eine Madonna sagt, dass Sabrina sie an ihre eigene Anfangszeit erinnert, dann ist es wahrscheinlich eins der größten Komplimente, die man im Popgeschäft überhaupt kriegen kann. Sabrina Carpenter hat sich in den letzten Jahren auf jeden Fall vom Geheimtipp zum echten Weltstar entwickelt. Und vor allem hört man in solchen Songs, warum? Jetzt ist es 20 nach 2. Ich bin Johannes Schmitz und freue mich sehr, dass wir die Ferien zusammen ausklingen lassen heute. Jetzt mit ganz viel Romantik für euren Nachmittag. Hier ist Ed Sheeran mit Camera bei RT1.

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6: Gleich 14:30.
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6: Sonne und Wolken wechseln sich heute ab, aber je später der Nachmittag, desto mehr Sonnenanteile gibt's. Dazu leichter Wind und Topwerte um 22 Grad.
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6: Schönen Nachmittag auf die Straßen. Die drei neuesten Sonntagsblitzer stehen auf der A8 Richtung Stuttgart zwischen Augsburg-West und Neuses. Auf der B17 Augsburg Richtung Landsberg kurz vor Leitershofen. Und auf der A96 Richtung München kurz vor dem Kohlbergtunnel noch ein Blitzeranhänger.
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6: Ihr müsst leider eine Dreiviertelstunde mehr einplanen, wenn ihr auf der A8 Richtung Stuttgart unterwegs seid. Zwischen dem Rastplatz Fuchsberg und Odelshausen noch 8 Kilometer Stau nach einem Unfall. Und eine halbe Stunde länger dauert es auf der A9 München Richtung Nürnberg zwischen Ingolstadt Süd und Lenting. Da momentan 9 Kilometer Stau. Wenn noch was fehlt, meldet Staus und Blitzer sehr gern unter 08000 96 7 96 7. Danke schon mal. Ich bin Johannes Schmitz. Ja, und damit ihr euch heute an diesem hoffentlich gemütlichen und schönen Nachmittag um so wenig wie möglich kümmern müsst, haben wir jetzt wieder 20 Minuten handverlesene Hits am Stück für euch. Und gleich der erste ist Sommerfeeling pur. J-Lo und David Guetta mit Save Me Tonight für euch hier bei Hitradio RT1. Immer die meiste Musik, auch

0: Hitradio RT1 am immer schöneren Sonntagnachmittag. Ja, und gerade ist ja nicht nur Spargelhochsaison, sondern natürlich fängt auch die Erdbeerzeit jetzt richtig an. Ha, ich könnte mich ja reinsetzen. Wie habt ihr sie denn so am liebsten?
1: Entweder Erdbeerkuchen oder Erdbeeren mit Sahne mit Vanillezucker. Das ist ganz lecker eigentlich.
2: Das Erdbeeren eigentlich am liebsten in Kombination mit Schokolade. Also so Schoko-Erdbeeren finde ich ganz toll. Aber ich mag auch Marmelade aus Erdbeeren richtig gern.
0: Ich habe gerade Remoulade aus Erdbeeren verstanden. Schön hier zu den Fischstäbchen dazu. Auch lecker vielleicht. Auf jeden Fall, wenn ihr heute in den Genuss kommt von lecker Erdbeeren, esst ein paar für mich mit. Und von uns bekommt ihr jetzt einen der zurzeit angesagtesten DJ-Tracks. Hier ist Alle Farben mit Baby Goodbye um 10 vor 3. Baby Goodbye.

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13: Mal sonnig, mal bewölkt und mit ein bisschen Wind geht's durch euren Nachmittag. Topwerte um die 21 Grad heute.
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15: Mit André Glatzel. Guten Tag. In der Debatte über die geplante Rentenreform will sich der Deutsche Gewerkschaftsbund für eine verpflichtende Betriebsrente stark machen. Das hat die DGB-Vorsitzende Fahimi dem RND gesagt. Wer die Kosten am Ende genau trägt, ließ Fahimi offen. In den kommenden Wochen will sie konkrete Eckpunkte vorlegen. Das Bundesverkehrsministerium will herausfinden, wie sich die Cannabis-Legalisierung auf die Verkehrssicherheit auswirkt. Ein entsprechender Gesetzentwurf kommt am Freitag in den Bundesrat. Konkret geht es darum, dass schwere Unfälle, bei denen Cannabis im Spiel war, in der Unfallstatistik landen. Mehr als 1,2 Millionen Menschen haben in Madrid an einer Messe mit Papst Leo teilgenommen. Der Gottesdienst zum Frohen Leichnam fand mitten in der Stadt vor dem Rathaus und der umliegenden Straßen statt. Der Papst ist derzeit zu einem einwöchigen Besuch in Spanien. Die deutsche Nationalmannschaft gönnt sich vor der Fußball-WM mal einen Tag Ruhe. Heute hat das Team frei. Zuvor hatte Deutschland das letzte Testspiel vor dem Turnier gewonnen. Der Endstand gegen die USA 2:1. Morgen geht es dann von Chicago aus ins WM-Quartier in North Carolina. 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
13: Schönen Nachmittag, hier die drei neuesten Blitzer für euch. B17 Augsburg Richtung Landsberg, kurz vor Leitershofen. Auf der A8 ist einer in die Richtung Stuttgart, fahrt zwischen Augsburg-West und Neuses. Und in Bobingen noch ein Blitzer-Anhänger in der Max-Fischer-Straße.
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13: Vorsicht auf der A9 München Richtung Nürnberg. Zwischen Lenting und Denkendorf liegt ein Spanngurt auf der rechten Spur. Außerdem staut sich's noch auf der A9. In gleiche Richtung, Richtung Nürnberg. Zwischen Manching und Lenting auf 9 Kilometern. Da braucht ihr eine halbe Stunde länger. Und wenn ihr noch was für uns habt, dann meldet's. Staus und Blitzer immer gerne unter 08000 96 7 96 7. Dankeschön.
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13: Johannes Schmitz um kurz nach drei, also noch genug Zeit, um all die Sachen zu machen, die wir uns für heute vorgenommen haben. Also theoretisch. Praktisch? Lass uns einfach bleiben und hören geile Musik, oder? Hier ist Bibi Rexha mit New Religion und falls ihr doch noch was erledigt, Respekt.

0: Richtig entspannter neuer Track von BTS, Swim war das, hier bei Hitradio RT1 um 20 nach 3. So, und wonach klingt das hier wohl?
1: Also, Wurst!
0: Dazu noch das. Und dann das. 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
8: Jetzt ist es 3:30.
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8: Ja, inzwischen vertreibt die Sonne die Wolken immer mehr. Das ist toll bei sehr angenehmen Topwerten um 22 Grad.
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8: Die 3 neuesten Sonntagsblitzer stehen auf der B17 Augsburg Richtung Landsberg, kurz vor Leitershofen, auf der A8 München Richtung Stuttgart, zwischen Augsburg West und Neuses und in Weißenhorn in der Ascherstraße ist noch ein Blitzeranhänger.
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8: Staut gibt's auf der A7 Füssen Richtung Ulm, zwischen Illertissen und dem Rastplatz Illerberg. 9 Kilometer, halbe Stunde dauert's da länger. Und auf der A9 auch plus 25 Minuten. Wenn ihr Richtung Nürnberg fahrt, zwischen Manching und Lenting auch 9 Kilometer Stau. Fehlt noch was? Dann meldet Staus und Blitzer gerne unter der 08000 96 7 96 7. Dankeschön. Ich bin Johannes Schmitz. Ja, und das musikalische Rundum-Sorglos-Paket bekommt ihr jetzt wieder von uns. 20 Minuten Hits am Stück liegen schon bereit und los geht's mit Taylor Swift und ihrem Mega-Hit Opalight. Genießt ihn jetzt hier bei Hitradio RT1 und nicht vergessen, wir sind die mit der meisten Musik.

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1: Mit Sonne, Wolken und leichtem Wind geht's durch euren Sonntag. Die Topwerte liegen bei angenehmen 22 Grad im Schatten. In der Sonne ist es fast schon wieder heiß.
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2: Mit André Glatzel. Guten Tag. Cannabis am Steuer und dann einen schweren Unfall gebaut. Das soll in Zukunft auch in der Statistik landen. Das Bundesverkehrsministerium will am Freitag einen Gesetzentwurf in den Bundesrat einbringen. Damit soll geschaut werden, wie sich die Cannabis-Legalisierung auf die Verkehrssicherheit auswirkt. Der Deutsche Gewerkschaftsbund fordert eine verpflichtende Betriebsrente für alle. Das hat die DGB-Vorsitzende Fahimi dem Redaktionsnetzwerk Deutschland gesagt. Wer die Kosten am Ende genau trägt, ließ sie offen. Klar ist laut Fahimi aber, die Arbeitgeber sollen mindestens einen Teil der Kosten übernehmen. Bis heute müssen die EU-Staaten sich neue Regeln zur Lohntransparenz verordnen oder besser gesagt müssten. Denn Deutschland setzt die EU-Richtlinie, die die Gehaltsunterschiede zwischen Männern und Frauen schrumpfen lassen soll, noch nicht um. Frauenministerin Prien hält sie für viel zu bürokratisch. Jetzt dauert es nicht mehr lange. Heute in einer Woche steht für das DFB-Team das erste Spiel bei der WM an. Es geht gegen Curaçao. Und die Mannschaft ist optimistisch, denn die Generalprobe gegen die USA ist geglückt. Im letzten Testspiel vor dem Turnier hatte sich Deutschland gestern 2:1 durchgesetzt. 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
1: 2:04, Servus auf die Straßen. Die drei neuesten Blitzer für euch stehen auf der B17 Augsburg Richtung Landsberg, kurz nach Stadtbergen. Dann auf der A8 Richtung Stuttgart zwischen Augsburg-West und Neuses und noch in Weißenhorn in der Ascherstraße. Das ist ein Blitzer-Anhänger.
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1: Eine Meldung noch von der A9 München Richtung Nürnberg zwischen Manching und Lenting. Momentan 9 Kilometer Stau, da müsst ihr eine halbe Stunde mehr einplanen. Und wenn noch was sein sollte, dann gebt uns gern kostenlos Bescheid unter 08000 96 7 96 7. Danke.
0: Und hier ist Johannes Schmitz.
1: An eurem Sonntagnachmittag, servus. Ja, ihr seid vielleicht mit Picknickdecke, Sonnenbrille und Bluetooth-Box am Badesee und irgendwo fliegt gerade ein Frisbee vorbei. Genauso muss das sein und der Soundtrack dazu kommt jetzt von Leonie. Hier ist Don't

Brecher, neuer Track von Olivia Rodrigo. Drop Dead war das in eurer Hitradio RT1 Sonntags-Playlist. Danke fürs Einschalten. Ja, und von einer Powerfrau komme direkt zur nächsten. Lady Gaga hat jetzt den Gute-Laune-Sommerbeat für euch. Abracadabra um 20 nach 4.

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7: Jetzt ist es 16:30.
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7: Und je später der Nachmittag, desto weniger die Wolken. Das ist sehr gut. Heute angenehme Topwerte um 22 Grad im Schatten.
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7: Die drei neuesten Blitzer stehen auf der B17 Augsburg Richtung Landsberg, kurz nach Stadtbergen. In Weißenhorn in der Ascherstraße in Blitzeranhänger und noch geblitzt wird auf der A8 Richtung Stuttgart zwischen Augsburg West und Neuses.
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7: Vorsicht, große Plastikteile liegen auf der A9 München Richtung Nürnberg zwischen dem Kreuz Neufahrn und Allershausen. Linke und mittlere Spur sind da betroffen. Und es staut sich auf der A9 Richtung Nürnberg zwischen Manching und Lenting auf 9 Kilometern. Eine halbe Stunde dauert es da ungefähr länger. Habt ihr noch was für uns? Dann meldet uns Staus und oder Blitzer gerne unter 08000 96 7 96 7. Dankeschön und gute Fahrt. Von der Musik im Radio her wird sie das auf jeden Fall, weil jetzt warten wieder 20 Minuten Hits am Stück auf euch hier bei Hitradio RT1. Gleich eure Extraladung Power von Benson Boone und im Hintergrund hört ihr schon Leichtigkeit und Romantik pur. Olivia Dean mit So Easy. Und ich bin Johannes Schmitz. Habt eine gute Zeit.

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1: Sonntag, Spätnachmittag. Danke, dass ihr ihn mit Hitradio RT1 verbringt. Ich bin Johannes Schmitz. Ja, und so langsam kommen auch die letzten heim aus dem Pfingsturlaub. Hoffentlich hattet ihr eine entspannte und erholsame Zeit und es ist euch nicht so ergangen wie so manchem Reisekoffer. Die meisten haben sich ihren Urlaub nämlich ganz anders vorgestellt.
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17: Meistens sonnig, mal mit ein paar Wolken und ein bisschen Wind geht's durch euren Sonntag. Topwerte heute um 22 Grad im Schatten. Sehr angenehm.
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19: Mit André Glatzel. Guten Tag. In der Debatte über die geplante Rentenreform will sich der Deutsche Gewerkschaftsbund für eine verpflichtende Betriebsrente stark machen. Das hat die DGB-Vorsitzende Fahimi dem RND gesagt. Wer die Kosten am Ende genau trägt, ließ Fahimi offen. In den kommenden Wochen will sie konkrete Eckpunkte vorlegen. Das Bundesverkehrsministerium will herausfinden, wie sich die Cannabis-Legalisierung auf die Verkehrssicherheit auswirkt. Ein entsprechender Gesetzentwurf kommt am Freitag in den Bundesrat. Konkret geht es darum, dass schwere Unfälle, bei denen Cannabis im Spiel war, in der Unfallstatistik landen. Wie kann die Ukraine weiter unterstützt und der Druck auf Russland erhöht werden? Darum geht es heute bei einem Treffen in London. Kanzler Merz kommt mit dem britischen Regierungschef Starmer, Frankreichs Präsident Macron und dem ukrainischen Präsidenten Zelensky zusammen, um zu beraten. Bundespräsident Steinmeier kann sich jetzt doch vorstellen, dass Olympia im Jahr 2036 wieder nach Deutschland kommen könnte, das berichtet die ARD. Bislang hatte Steinmeier eine Bewerbung abgelehnt. Der Grund? 1936 hatten die Nazis aus den Olympischen Sommerspielen in Deutschland eine Propagandashow gemacht. 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
17: Die drei neuesten Blitzer für euch stehen auf der B17 Augsburg Richtung Landsberg, Höhe Stadtbergen. In Weißenhorn in der Ascherstraße ein Blitzeranhänger und noch einer auf der A96 Richtung München, kurz vor dem Kohlbergtunnel.
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17: Vorsicht auf der A9 München Richtung Nürnberg. Zwischen dem Kreuz Neufahrn und Allershausen liegen große Plastikteile auf der linken und mittleren Spur. Außerdem stockt's auf der A9 Richtung Nürnberg. Zwischen Ingolstadt Süd und Lenting auf 7 Kilometern. Da seid ihr aber in einer Viertelstunde schon durch. Und ansonsten schaut's ganz gut aus. Es sei denn, ihr habt noch was für uns. Dann meldet's uns gerne unter 08000 96 7 96 7. Vielen Dank und gute Fahrt. Mit Johannes Schmitz, ja, und während die einen auf der Gartenliege chillen, schuften die anderen in der Gastro, im Krankenhaus oder in der Tankstelle. Großen Respekt und Dankeschön an euch, dass ihr auch sonntags den Laden am Laufen haltet. Und speziell für euch gibt's jetzt was zum Durchatmen. Alle Farben mit

Hitmaschine Taylor Swift mit ihrem neuen großen Ding Elizabeth Taylor hier bei Hitradio RT1. Übrigens, Hitmaschine sage ich nicht einfach so. Sie hat in den Billboard Top 100 Single Charts unglaubliche 69 Top 10 Hits. Und der ist einer davon. Schönen Sonntag, späten Nachmittag. Ihr tankt hoffentlich noch ausgiebig Energie und Motivation für die neue Arbeitswoche. Und helfen tut euch dabei jetzt Felix Jähn mit seinem Sensationshit Pride. Das ist die meiste Musik für euer Wochenende.

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9: 5:30.
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9: Ja, perfektes Biergarten, Spazierengeh oder Grillwetter heute Abend. Sonne und ein paar Wolken bei sehr angenehmen Temperaturen um 21 Grad.
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9: Die drei neuesten Blitzer stehen auf der B17 Augsburg Richtung Landsberg bei Stadtbergen. In Weißenhorn ist einer in der Ascherstraße und auf der A96 Richtung München kurz vor dem Kohlbergtunnel. Das ist ein Blitzeranhänger.
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9: Vorsicht bitte auf der A7 Füssen Richtung Ulm. Zwischen Eumittelberg und dem Dreieck Allgäu liegt ein Metallteil auf der Straße. Und wenn ihr noch was gesehen habt, dann meldet Staus oder Blitzer immer gerne unter 08000 96 7 96 7. Vielen Dank und kommt gut und sicher an. Ich bin Johannes Schmitz. Freue mich sehr, dass wir euren Sonntagabend zusammen verbringen. Und jetzt starten wir mit extra viel Musik rein in die nächste halbe Stunde. 20 Minuten Hits am Stück liegen hier schon wieder bereit. Und der erste macht sofort perfekte Wochenausklangsstimmung. Tiffany Harris jetzt mit Vertigo hier bei Hitradio RT1.

Ja, egal ob Fußballfan oder nicht, bei der WM kommen einfach immer alle zusammen, oder? Hier ist Hitradio RT1, eine Woche vor dem ersten Spiel unserer Mannschaft gegen Curaçao. 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Also einschalten auf jeden Fall und jetzt richtig laut machen für einen eurer Lieblingshits und für meinen Kygo mit Save My Love um 10 vor

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14: Mal sonnig, mal bewölkt und mit ein bisschen Wind geht's durch euren Abend bei immer noch sehr angenehmen Temperaturen um 23 Grad.
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15: Mit André Glatzel. Guten Abend. Cannabis am Steuer und dann einen schweren Unfall gebaut. Das soll in Zukunft auch in der Statistik landen. Das Bundesverkehrsministerium will am Freitag einen Gesetzentwurf in den Bundesrat einbringen. Damit soll geschaut werden, wie sich die Cannabis-Legalisierung auf die Verkehrssicherheit auswirkt. Der Deutsche Gewerkschaftsbund fordert eine verpflichtende Betriebsrente für alle. Das hat die DGB-Vorsitzende Fahimi dem Redaktionsnetzwerk Deutschland gesagt. Wer die Kosten am Ende genau trägt, ließ sie offen. Klar ist laut Fahimi aber, die Arbeitgeber sollen mindestens einen Teil der Kosten übernehmen. Auf der A8 zwischen Anger und Neukirchen am Theisenberg ist am Abend ein Wohnmobil in Schleudern geraten und auf die Seite gekippt. Grund war offenbar ein geplatzter Reifen. Das Wohnmobil blockierte beide Fahrstreifen, die Autobahn war zwischenzeitlich komplett gesperrt. Es gab kilometerlange Staus. Schaden gut 30.000 Euro. Die deutsche Nationalmannschaft gönnt sich vor der Fußball-WM mal einen Tag Ruhe. Heute hat das Team frei. Zuvor hatte Deutschland das letzte Testspiel vor dem Turnier gewonnen. Der Endstand gegen die USA 2:1. Morgen geht es dann von Chicago aus ins WM-Quartier in North Carolina. 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
14: Schönen Abend auf die Straßen. Die drei neuesten Blitzer für euch stehen in Weißenhorn in der Ascherstraße im Blitzeranhänger. Noch einer auf der A96 Richtung München, kurz vor dem Kohlbergtunnel. Und Nummer 3 in Lauingen in der Johannesstraße bei der Kirche.
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14: Schaut überraschend gut aus auf den Autobahnen und Straßen. Freie Fahrt voraus, würde ich sagen. Aber wenn ihr was wisst, dann erzählt's uns gerne unter 08000 96 7 96 7.
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14: Und mit euch. Freut mich sehr. Lasst uns die letzten Wochen und Momente noch zusammen richtig genießen. Jetzt mit J-Lo und David Guetta und Save Me Tonight.

pure Sommervibes für euren letzten Pfingstferienabend. Bei Hitradio RT1, Felix Jähn und Cascada bringen mit ihrem neuen Song Boy You Turn Me On eine geile Mischung aus Sommer, Party und guter Stimmung mit. Und der Track ist genau deshalb gerade voll am Eskalieren auf Social Media. Ich bin Johannes Schmitz und jetzt nehmen wir ein bisschen Geschwindigkeit raus und chillen mit Newcomer Somber und Undressed um 20 nach 6.

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1: Jetzt haben wir es 6:30.
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1: Ja, inzwischen fast schon wolkenloser Abendhimmel mit richtig angenehmen 22 Grad. Also Biergarten und Grillen gehen heute definitiv klar. Morgen nochmal richtig super Wetter. 27 Grad in der Spitze, viel Sonne. Ab Dienstag dann deutlich kühler und auch nass.
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1: Schönen Abend in die Cockpits. Die drei neuesten Blitzer stehen in Augsburg in der Sebastianstraße, Höhe Heinrich-von-Butz-Straße. In Weißenhorn in der Ascherstraße ist ein Blitzer-Anhänger und noch einer auf der A96 Richtung München, kurz vor dem Kohlbergtunnel.
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1: Sieht gut aus, ihr habt freie Fahrt. Staus und Blitzer, falls was fehlt, gerne immer melden unter der 08000 96 7 96 7. Dankeschön und kommt gut und sicher an und vor allem macht jetzt richtig laut, weil es lohnt sich. Die nächsten 20 Minuten Hits nonstop warten schon auf euch und der erste macht richtig Bock. Kato mit Turn the Lights Off. Ich bin Johannes Schmitz, wünsche euch eine richtig geile Zeit und viel Spaß mit der meisten Musik hier bei Hitradio RT.

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15: Viele Wolken sind heute Abend am Start. Die Sonne blinzelt nur ab und zu mal durch und meistens bleibt's trocken. In der Nacht geht's runter auf 13 Grad in Kaufbeuren. Morgen dann deutlich ungemütlicher. Dichte Wolken und immer wieder Regen. Dazu Höchstwerte von 27 bis 28 Grad.
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16: Mit André Glatzel. Guten Abend. Der DGB-Vorstoß zu einer verpflichtenden Betriebsrente kommt bei der Union nicht gut an. Die Vorsitzende der Mittelstandsunion Konnemann warnt im Handelsblatt davor, dass dadurch Investitionen, Arbeitsplätze und Wachstum gefährdet würden. Der Vorschlag sorge vor allem für neue Belastungen für die Betriebe. Das Bundesverkehrsministerium will herausfinden, wie sich die Cannabis-Legalisierung auf die Verkehrssicherheit auswirkt. Ein entsprechender Gesetzentwurf kommt am Freitag in den Bundesrat. Konkret geht es darum, dass schwere Unfälle, bei denen Cannabis im Spiel war, in der Unfallstatistik landen. Deutschland setzt die EU-Regel zur Lohntransparenz noch nicht um. Bis heute sollten das die EU-Staaten eigentlich gemacht haben. Bundesfrauenministerin Prien hält die Richtlinie für zu bürokratisch und will nachverhandeln. Durch mehr Transparenz sollen die Gehaltsunterschiede zwischen Frauen und Männern verringert werden. Kimi Antonelli hat den großen Preis der Formel 1 von Monaco gewonnen. Der Mercedes-Pilot kam vor Lewis Hamilton im Ferrari und Isaac Hutcher im Red Bull ins Ziel. Mit dem Sieg baut Antonelli seinen Vorsprung in der Gesamtwertung aus. 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
15: In Augsburg steht ein Blitzer auf der Sebastianstraße in Höhe der Heinrich-von-Buz-Straße, in Weißenhorn auf der Ascherstraße und auf der A96 Richtung München kurz vor dem Kohlberg-Tunnel.
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15: In Augsburg ist die Stuttgarter Straße zwischen der B17 und der Donauwörther Straße wegen einer Baustelle bis zum Freitag, den 14. August, gesperrt.
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0: Grad in Kaufbeuren. Morgen dann deutlich ungemütlicher, dichte Wolken und immer wieder Regen. Dazu Höchstwerte von 27 bis 28 Grad.
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0: In Augsburg steht ein Blitzer auf der Sebastianstraße in Höhe der Heinrich-von-Buz-Straße, in Weißenhorn auf der Ascherstraße und auf der A96 Richtung München kurz vor dem Kohlberg-Tunnel.
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0: In Augsburg ist die Stuttgarter Straße zwischen der B17 und der Donauwörther Straße wegen einer Baustelle bis zum Freitag, den 14. August, gesperrt.
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7: Viele Wolken sind heute Abend am Start. Die Sonne blinzelt nur ab und zu mal durch und meistens bleibt's trocken. In der Nacht geht's runter auf 13 Grad in Kaufbeuren. Morgen dann deutlich ungemütlicher. Dichte Wolken und immer wieder Regen. Dazu Höchstwerte von 27 bis 28 Grad.
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8: Mit André Glatzel. Guten Abend. Die Vorsitzende der Mittelstandsunion Konnemann warnt vor einer verpflichtenden Betriebsrente. Dem Handelsblatt sagte sie, das gefährde Investitionen, Arbeitsplätze und Wachstum. Zuvor hatte DGB-Chefin Fahimi die Pflicht zur betrieblichen Altersvorsorge ins Spiel gebracht. Bis heute müssen die EU-Staaten sich neue Regeln zur Lohntransparenz verordnen oder besser gesagt müssten. Denn Deutschland setzt die EU-Richtlinie, die die Gehaltsunterschiede zwischen Männern und Frauen schrumpfen lassen soll, noch nicht um. Frauenministerin Prien hält sie für viel zu bürokratisch. In Greding bei Nürnberg ist ein Segelflugzeug abgestürzt. Der 61-jährige Pilot ist dabei ums Leben gekommen. Laut Polizei stürzte das Flugzeug während des Starts in ein Feld neben dem Flugplatz. Die Ermittlungen zur Ursache des Flugunglücks laufen. Der Gesamtführende Kimi Antonelli hat das Formel-1-Rennen in Monaco gewonnen. Antonelli war im Mercedes schneller als Lewis Hamilton im Ferrari und Isaac Hedger im Red Bull. Nico Hülkenberg wurde als einziger Deutscher im Audi 14. 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
7: In Augsburg steht ein Blitzer auf der Sebastianstraße in Höhe Heinrich von Buths Straße, in Weißenhorn auf der Ascherstraße und auf der A96 Richtung München kurz vor dem Kohlbergtunnel.
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7: In Augsburg ist die Stuttgarter Straße zwischen der B17 und der Donauwörther Straße wegen einer Baustelle bis zum Freitag, 14. August, gesperrt.
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1: Viele Wolken sind heute Abend am Start. Die Sonne blinzelt nur ab und zu mal durch und meistens bleibt's trocken. In der Nacht geht's runter auf 13 Grad in Kaufbeuren. Morgen dann deutlich ungemütlicher. Dichte Wolken und immer wieder Regen. Dazu Höchstwerte von 27 bis 28 Grad.
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1: In Augsburg steht ein Blitzer auf der Sebastianstraße in Höhe Heinrich von Bootsstraße, in Weißenhorn auf der Ascherstraße und auf der A96 Richtung München kurz vor dem Kohlbergtunnel.
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1: Auf der A7 Ulm Richtung Füssenreute, bitte aufpassen, da ist zwischen Föhringen und Illertissen ein Fahrzeug auf der rechten Spur liegen geblieben. Und in Augsburg ist die Stuttgarter Straße zwischen der B17 und der Donauwörther Straße wegen einer Baustelle bis zum Freitag, 14. August, gesperrt.
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3: Viele Wolken sind am Himmel und es bleibt bis in die Nacht meist trocken. In Kaufbeuren sinken die Temperaturen auf 13 Grad. Morgen ziehen die Wolken dann richtig zu und immer wieder kommt Regen runter, teils auch mal kräftiger. Die Höchstwerte liegen bei 27 bis 28 Grad.
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4: Mit André Glatzel. Guten Abend. Tennisprofi Alexander Zverev hat seinen ersten Grand-Slam-Titel gewonnen. Im Finale der French Open bezwang er den Italiener Flavio Cobolli. Zverev erkämpfte sich in Paris in 5 Sätzen den Titel. Es ist der erste Grand-Slam-Titel für einen Deutschen bei den Männern seit 30 Jahren. Der DGB-Vorstoß zu einer verpflichtenden Betriebsrente kommt bei der Union nicht gut an. Die Vorsitzende der Mittelstandsunion Konnemann warnt im Handelsblatt davor, dass dadurch Investitionen, Arbeitsplätze und Wachstum gefährdet würden. Der Vorschlag sorge vor allem für neue Belastungen für die Betriebe. Cannabis am Steuer und dann einen schweren Unfall gebaut. Das soll in Zukunft auch in der Statistik landen. Das Bundesverkehrsministerium will am Freitag einen Gesetzentwurf in den Bundesrat einbringen. Damit soll geschaut werden, wie sich die Cannabis-Legalisierung auf die Verkehrssicherheit auswirkt. Kimi Antonelli hat den großen Preis der Formel 1 von Monaco gewonnen. Der Mercedes-Pilot kam vor Lewis Hamilton im Ferrari und Isaac Hutcher im Red Bull ins Ziel. Mit dem Sieg baut Antonelli seinen Vorsprung in der Gesamtwertung aus. 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
3: In Weißenhorn steht ein Blitzer auf der Ascherstraße, auf der A96 Richtung München kurz vor dem Kohlbergtunnel und in Bobingen auf der Max-Fischer-Straße.
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3: Auf der A7 Ulm Richtung Füssenreute, bitte aufpassen, da ist zwischen Föhringen und Illertissen ein Fahrzeug auf der rechten Spur liegen geblieben. Auf der A8 Stuttgart-München sind zwischen dem Kreuz Ulm-Elchingen und Leipheim in beiden Richtungen Tiere auf der Fahrbahn. Die A8 Stuttgart Richtung München ist zwischen Friedberg und Dasing nach einem Unfall gesperrt. Und in Augsburg ist die Stuttgarter Straße zwischen der B17 und der Donauwörther Straße wegen einer Baustelle bis zum Freitag, 14. August, gesperrt.
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1: Viele Wolken sind am Himmel und es bleibt bis in die Nacht meist trocken. In Kaufbeuren sinken die Temperaturen auf 13 Grad. Morgen ziehen die Wolken dann richtig zu und immer wieder kommt Regen runter, teils auch mal kräftiger. Die Höchstwerte liegen bei 27 bis 28 Grad.
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1: In Weißenhorn steht ein Blitzer auf der Ascherstraße, auf der A96 Richtung München, kurz vor dem Kohlbergtunnel und in Bobingen auf der Max-Fischer-Straße.
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1: Auf der A8 Stuttgart Richtung München, bitte aufpassen, zwischen Friedberg und Dasing gab es einen Unfall. Und in Augsburg ist die Stuttgarter Straße zwischen der B17 und der Donauwörther Straße wegen einer Baustelle bis zum Freitag, 14. August, gesperrt. 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
1: Auf der A8 Stuttgart Richtung München, bitte aufpassen, zwischen Friedberg und Dasing gab es einen Unfall. Und in Augsburg ist die Stuttgarter Straße zwischen der B17 und der Donauwörther Straße wegen einer Baustelle bis zum Freitag, 14. August, gesperrt. 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
1: Wann sind Sie das letzte Mal geschaukelt? Bei mir ist es schon eine Weile her. Trotzdem kann ich mich sofort an den Schwung erinnern und an den Wind in den Haaren und an das Gefühl, frei und schwerelos wie ein Vogel zu sein. Schaukeln macht etwas mit uns. Es bringt uns in Bewegung, nicht nur äußerlich, sondern auch innerlich. So erleben es zumindest die Besucher in der Thomaskirche in Freiburg. Dort hängt eine Schaukel mitten im Kirchenraum. Wer will, kann sich hineinsetzen oder auch hineinlegen und sich anschaukeln lassen. Denn das ist das Besondere an dieser Schaukel, man kann sie nicht allein in Schwung bringen. Es braucht jemanden, der einen den ersten Anstoß gibt und der bereit ist zuzuhören. Wenn zum Beispiel ein Besucher selig von der großen Schwester erzählt, die ihm, dem kleinen Bruder, damals mit einer Engelsgeduld das Schaukeln beigebracht hat. Eigentlich wäre es an der Zeit, sich mal wieder bei ihr zu melden. Eine andere Besucherin wird beim Schaukeln ganz still, schließt die Augen und gesteht am Ende, ich habe seit langem einmal wieder beten können. Schaukeln macht etwas mit uns. Es bringt uns in Bewegung, erst recht, wenn es unter Gottes Dach geschieht. Denn auch Gott steht bereit, unserem Herzen neuen Schwung zu verleihen. Seine Gegenwart und sein offenes Ohr können manches in uns anstoßen, wenn wir uns von ihm bewegen lassen. Dekanin Claudia Schieder aus Memmingen.

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3: Viele Wolken sind am Himmel und es bleibt bis in die Nacht meist trocken. In Kaufbeuren sinken die Temperaturen auf 13 Grad. Morgen ziehen die Wolken dann richtig zu und immer wieder kommt Regen runter, teils auch mal kräftiger. Die Höchstwerte liegen bei 27 bis 28 Grad.
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4: Mit Gisa Weber, guten Abend. Tennisprofi Alexander Zverev hat die French Open gewonnen. Er setzte sich im Finale in Paris gegen Flavio Cobolli aus Italien in 5 Sätzen durch. Es war der erste Grand-Slam-Titel für Zverev überhaupt und der erste für die deutschen Tennismänner seit dem Erfolg von Boris Becker 1996 bei den Australian Open. Der DGB-Vorstoß zu einer verpflichtenden Betriebsrente kommt bei der Union nicht gut an. Die Vorsitzende der Mittelstandsunion Konnemann warnt im Handelsblatt davor, dass dadurch Investitionen, Arbeitsplätze und Wachstum gefährdet würden. Der Vorschlag sorge vor allem für neue Belastungen für die Betriebe. Cannabis am Steuer und dann einen schweren Unfall gebaut. Das soll in Zukunft auch in der Statistik landen. Das Bundesverkehrsministerium will am Freitag einen Gesetzentwurf in den Bundesrat einbringen. Damit soll geschaut werden, wie sich die Cannabis-Legalisierung auf die Verkehrssicherheit auswirkt. Kimi Antonelli hat den großen Preis der Formel 1 in Monaco gewonnen. Der Mercedes-Pilot kam vor Lewis Hamilton im Ferrari und Isaac Hadjar im Red Bull ins Ziel. Mit dem Sieg baut Antonelli seinen Vorsprung in der Gesamtwertung aus.
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3: Die neuesten Blitzer stehen in Weißenhorn auf der Ascherstraße, auf der A96 Richtung München kurz vor dem Kohlbergtunnel und in Bovingen auf der Max-Fischer-Straße.
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3: Auf der A8 Stuttgart Richtung München, bitte aufpassen, zwischen Friedberg und Dasing gab es einen Unfall. Und in Augsburg ist die Stuttgarter Straße zwischen der B17 und der Donauwörther Straße wegen einer Baustelle bis zum Freitag, 14. August, gesperrt.
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1: Viele Wolken sind am Himmel und es bleibt bis in die Nacht meist trocken. In Kaufbeuren sinken die Temperaturen auf 13 Grad. Morgen ziehen die Wolken dann richtig zu und immer wieder kommt Regen runter, teils auch mal kräftiger. Die Höchstwerte liegen bei 27 bis 28 Grad. Die neuesten Blitzer stehen in Weißenhorn auf der Ascherstraße, auf der A96 Richtung München kurz vor dem Kohlbergtunnel und in Bobingen auf der Max-Fischer-Straße. Auf der A8 Stuttgart Richtung München, bitte aufpassen, zwischen Friedberg und Dasing gab es einen Unfall. Und in Augsburg ist die Stuttgarter Straße zwischen der B17 und der Donauwörterstraße wegen einer Baustelle bis zum Freitag, 14. August, gesperrt. 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
1: Viele Wolken sind am Himmel und es bleibt bis in die Nacht meist trocken. In Kaufbeuren sinken die Temperaturen auf 13 Grad. Morgen ziehen die Wolken dann richtig zu und immer wieder kommt Regen runter, teils auch mal kräftiger. Die Höchstwerte liegen bei 27 bis 28 Grad.
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2: Mit Gisa Weber, guten Abend. Tennisprofi Alexander Zverev hat seinen ersten Grand-Slam-Titel gewonnen. Im Finale der French Open bezwang er den Italiener Flavio Cobolli. Zverev erkämpfte sich in Paris in 5 Sätzen den Titel. Es ist der erste Grand-Slam-Titel für einen Deutschen bei den Männern seit 30 Jahren. Die Vorsitzende der Mittelstandsunion Konnemann warnt vor einer verpflichtenden Betriebsrente. Dem Handelsblatt sagte sie, das gefährde Investitionen, Arbeitsplätze und Wachstum. Zuvor hatte DGB-Chefin Fahimi die Pflicht zur betrieblichen Altersvorsorge ins Spiel gebracht. Der Betrieb am Flughafen in München ist am Abend eingestellt worden. Grund ist, dass im Tower Brandgeruch wahrgenommen wurde. Das Gebäude wurde evakuiert, Starts und Landungen waren nicht mehr möglich. Feuer oder Rauch entdeckte die Feuerwehr zunächst nicht. Es wird nach der Ursache für den Brandgeruch gesucht. Und der Gesamtführende Kimi Antonelli hat das Formel-1-Rennen in Monaco gewonnen. Antonelli war im Mercedes schneller als Lewis Hamilton im Ferrari und Isaac Hadjar im Red Bull. Nico Hülkenberg wurde als einziger Deutscher im Audi 14.
1: In Weißenhorn steht ein Blitzer auf der Ascherstraße, auf der A96 Richtung München kurz vor dem Kohlbergtunnel und in Bobingen auf der Max-Fischer-Straße. Auf der A8 Stuttgart Richtung München, bitte aufpassen, zwischen Friedberg und Dasing gab es einen Unfall. Und in Augsburg ist die Stuttgarter Straße zwischen der B17 und der Donauwörterstraße wegen einer Baustelle bis zum Freitag, 14. August, gesperrt. 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
2: Viele Wolken sind am Himmel und es bleibt bis in die Nacht meist trocken. In Kaufbeuren sinken die Temperaturen auf 13 Grad. Morgen ziehen die Wolken dann richtig zu und immer wieder kommt Regen runter, teils auch mal kräftiger. Die Höchstwerte liegen bei 27 bis 28 Grad. In Weißenhorn steht ein Blitzer auf der Ascherstraße, auf der A96 Richtung München kurz vor dem Kohlbergtunnel und in Bobingen auf der Max-Fischer-Straße. Auf der A8 Stuttgart Richtung München, bitte aufpassen, zwischen Friedberg und Dasing gab es einen Unfall. Und in Augsburg ist die Stuttgarter Straße zwischen der B17 und der Donauwörther Straße wegen einer Baustelle bis zum Freitag, 14. August, gesperrt. 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
1: Mit Gisa Weber, guten Abend. Tennisprofi Alexander Zverev hat seinen ersten Grand-Slam-Titel gewonnen. Im Finale der French Open bezwang er den Italiener Flavio Cobolli. Zverev erkämpfte sich in Paris in 5 Sätzen den Titel. Es ist der erste Grand-Slam-Titel für einen Deutschen bei den Männern seit 30 Jahren. Nach Beratungen in London fordern Deutschland, Frankreich, Großbritannien und die Ukraine eine sofortige Waffenruhe im Ukraine-Krieg. Danach sollen Friedensverhandlungen mit Russland starten unter 4 Bedingungen. Dazu zählt unter anderem, dass die aktuelle Frontlinie der Ausgangspunkt für die Verhandlungen ist. Der DGB-Vorstoß zu einer verpflichtenden Betriebsrente kommt bei der Union nicht gut an. Die Vorsitzende der Mittelstandsunion Konnemann warnt im Handelsblatt davor, dass dadurch Investitionen, Arbeitsplätze und Wachstum gefährdet würden. Der Vorschlag sorge vor allem für neue Belastungen für die Betriebe. Das Bundesverkehrsministerium will herausfinden, wie sich die Cannabis-Legalisierung auf die Verkehrssicherheit auswirkt. Ein entsprechender Gesetzentwurf kommt am Freitag in den Bundesrat. Konkret geht es darum, dass schwere Unfälle, bei denen Cannabis im Spiel war, in der Unfallstatistik landen.
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1: Mit Gisa Weber. Tennisprofi Alexander Zverev hat die French Open gewonnen. Er setzte sich im Finale in Paris gegen Flavio Cobolli aus Italien in 5 Sätzen durch. Es war der erste Grand-Slam-Titel für Zverev überhaupt und der erste für die deutschen Tennismänner seit dem Erfolg von Boris Becker 1996 bei den Australian Open. Die Regierungschefs von Deutschland, Frankreich und Großbritannien, Merz, Macron und Starmer, unterstützen direkte Gespräche über eine Waffenruhe zwischen Kiew und Moskau. Das haben sie nach einem Treffen mit Präsident Zelensky in London erklärt. Er hatte Präsident Putin zuletzt ein persönliches Gespräch angeboten, Putin lehnte aber ab. Die Vorsitzende der Mittelstandsunion Konnemann warnt vor einer verpflichtenden Betriebsrente. Dem Handelsblatt sagte sie, das gefährde Investitionen, Arbeitsplätze und Wachstum. Zuvor hatte DGB-Chefin Fahimi die Pflicht zur betrieblichen Altersvorsorge ins Spiel gebracht. Mehr als 1,2 Millionen Menschen haben in Madrid an einer Messe mit Papst Leo teilgenommen. Der Gottesdienst zum Fronleichnam fand mitten in der Stadt vor dem Rathaus und den umliegenden Straßen statt. Der Papst ist derzeit zu einem einwöchigen Besuch in Spanien.
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1: Mit Gisa Weber. Tennisprofi Alexander Zverev hat seinen ersten Grand-Slam-Titel gewonnen. Im Finale der French Open bezwang er den Italiener Flavio Cobolli. Zverev erkämpfte sich in Paris in 5 Sätzen den Titel. Es ist der erste Grand-Slam-Titel für einen Deutschen bei den Männern seit 30 Jahren. Nach Beratungen in London fordern Deutschland, Frankreich, Großbritannien und die Ukraine eine sofortige Waffenruhe im Ukraine-Krieg. Danach sollen Friedensverhandlungen mit Russland starten unter 4 Bedingungen. Dazu zählt unter anderem, dass die aktuelle Frontlinie der Ausgangspunkt für die Verhandlungen ist. Erstmals seit Beginn der Feuerpause im April hat der Iran wieder Raketen Richtung Israel abgeschossen. Dem israelischen Militär zufolge konnten sie abgefangen werden. Kurz zuvor hatte Israel wiederum die libanesische Hauptstadt Beirut beschossen. Aus dem Iran hieß es daraufhin, dass Israel alle roten Linien überschritten hätte. Kimi Antonelli hat den großen Preis der Formel 1 in Monaco gewonnen. Der Mercedes-Pilot kam vor Lewis Hamilton im Ferrari und Isaac Hadjar im Red Bull ins Ziel. Mit dem Sieg baut Antonelli seinen Vorsprung in der Gesamtwertung aus.
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